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1: King startet als Hotelsängerin in Jamaika. Doch 1995 ändert sich alles. In nur 10 Minuten schreibt sie Shy Guy einen Song über Frauen, die keine Machos wollen. Der Mix aus Reggae, R&B und Pop wird zum Welthit und landet sogar auf dem Soundtrack von Bad Boys. Für Diana King ein Riesenschock. Ich wollte nie ein Star sein und plötzlich kannte mich die ganze Welt. 90s, 90s, 90s, 90s.

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1: Im Studio Dirk Justus. Millionen Fahrzeuge nutzen jedes Jahr die Brenner-Autobahn zwischen Österreich und Italien. Heute allerdings geht dort gar nichts, die Autobahn ist komplett gesperrt. Denn genervte Anwohner demonstrieren gegen Lärm und die vielen Staus. Der ADAC rechnet damit, dass über 30.000 Reisende betroffen sind. Im Zusammenhang mit dem Millionendebakel um die Pkw-Maut soll Ex-Verkehrsminister Scheuer vor Gericht. Das Landgericht Berlin hat jetzt Anklage wegen Falschaussage gegen den CSU-Politiker zugelassen. Er soll vor dem Mautuntersuchungsausschuss gelogen haben. Scheuer bestreitet das. Der Iran hat US-Darstellungen über eine Vereinbarung zu einer verlängerten Waffenruhe widersprochen. Es gebe noch kein Abkommen, hieß es aus Teheran. US-Präsident Trump erklärte, er werde nur ein Abkommen unterschreiben, wenn seine Grundbedingungen erfüllt sind. Etwa, dass der Iran niemals eine Atomwaffe besitzen dürfe. Erstmals in diesem Jahr sind in Deutschland wieder weniger als 3 Millionen Menschen arbeitslos. Im Mai waren es 2,95 Millionen, so die Bundesagentur für Arbeit. Das sind knapp 60.000 weniger als im April. Die Frühjahrsbelebung ist trotzdem nicht richtig in Fahrt gekommen, sagt BA-Chefin Nahles.
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2: Mal mehr, mal weniger Wolken sind unterwegs und von Westen her ziehen noch Gewitter Richtung Mitte und Osten, teils kräftig, die aber langsam nachlassen. Die Temperaturen liegen gerade zwischen 18 und 8 Grad. Tagsüber geht's dann weiter mit einer Mischung aus Wolken und immer mal Schauern und Gewittern, vor allem von der Eifel rüber bis nach Hessen, dazu meist 25 bis 33 Grad.

0: verstanden, was ich mit diesem Song sagen wollte. DJ Bobo über Pray.
1: Ja, beim Song Pray ist der Weltverbesserer DJ Bobo ganz, ganz schwer durchgekommen. Für mich war das so eine Art Earth-Song, übersetzt auf Eurodance. Ich habe versucht, in meinen Raps sozialkritische Sachen anzusprechen. Warum ist in anderen Kulturen anderes falsch und hier richtig und umgekehrt? Ich habe versucht, in Eurodance ein bisschen meine weltverbessernde Optik reinzubringen. Am Ende muss man sagen, ich glaube, die Raps sind so schnell, dass gar kein mitbekommen hat, was ich überhaupt erzähle, aber für mich war es wichtig.
0: Nein.

dabei Spike. Respect. Worte von Friederike aus Braunschweig über 90s Instagram.

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1: Im Studio Dirk Justus. Eine der wichtigsten Verkehrsadern in den Alpen ist heute dicht. Die Brenner Autobahn zwischen Österreich und Italien ist komplett gesperrt. Grund ist eine größere Demo. Genervte Anwohner in Tirol protestieren gegen Lärm und Staus. Die Behörden raten, wer in der Region aufs Auto verzichten kann, sollte das auch machen. Das Millionendebakel um die Pkw-Maut hat für Ex-Verkehrsminister Scheuer ein juristisches Nachspiel. Das Landgericht Berlin hat jetzt die Anklage gegen den CSU-Politiker zugelassen. Scheuer soll vor dem Bundestagsuntersuchungsausschuss zur Maut gelogen haben. Er bestreitet das. US-Präsident Trump will nur dann ein Abkommen mit dem Iran schließen, wenn seine Grundbedingungen erfüllt sind. Das hat das Weiße Haus nach neuen Beratungen erklärt. Eine der Grundbedingungen sei, dass Teheran niemals eine Atomwaffe besitzen dürfe. Der Iran hatte zuvor erklärt, es gebe noch gar keine Vereinbarung. Die in ein Wohnhaus in Rumänien eingeschlagene Drohne ist aus Russland, das hat das NATO-Oberkommando bestätigt. Durch den Drohneneinschlag wurden in der rumänischen Stadt Galați nahe der ukrainischen Grenze 2 Menschen verletzt. Russland verdächtigt dagegen Kiew.
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2: Mal mehr, mal weniger Wolken sind unterwegs und von Westen her ziehen noch Gewitter Richtung Mitte und Osten, teils kräftig, die aber langsam nachlassen. Die Temperaturen liegen gerade zwischen 18 und 8 Grad. Tagsüber geht's dann weiter mit einer Mischung aus Wolken und immer mal Schauern und Gewittern, vor allem von der Eifel rüber bis nach Hessen. Dazu meist 25 bis 33 Grad.

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1: Dolls gibt es schon seit 1986. Doch sie müssen 12 Jahre und 6 Alben lang warten, bis endlich der ganz große Wurf kam. Die Hitsingle Iris verkauft sich 1998, also 12 Jahre später, über 4 Millionen Mal und wird für 3 Grammys nominiert. Inzwischen wird der Song auch gern bei Hochzeiten gespielt.
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0: 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Im Studio Dirk Justus. Millionen Fahrzeuge nutzen jedes Jahr die Brenner-Autobahn zwischen Österreich und Italien. Heute allerdings geht dort gar nichts, die Autobahn ist komplett gesperrt. Denn genervte Anwohner demonstrieren gegen Lärm und die vielen Staus. Der ADAC rechnet damit, dass über 30.000 Reisende betroffen sind. Im Zusammenhang mit dem Millionendebakel um die Pkw-Maut soll Ex-Verkehrsminister Scheuer vor Gericht. Das Landgericht Berlin hat jetzt Anklage wegen Falschaussage gegen den CSU-Politiker zugelassen. Er soll vor dem Mautuntersuchungsausschuss gelogen haben. Scheuer bestreitet das. Der Iran hat US-Darstellungen über eine Vereinbarung zu einer verlängerten Waffenruhe widersprochen. Es gebe noch kein Abkommen, hieß es aus Teheran. US-Präsident Trump erklärte, er werde nur ein Abkommen unterschreiben, wenn seine Grundbedingungen erfüllt sind. Etwa, dass der Iran niemals eine Atomwaffe besitzen dürfe. Die Vorbereitung der deutschen Nationalmannschaft auf die Fußball-WM geht in die heiße Phase. Aktuell läuft das Trainingslager in Herzogenaurach. Sonntag testet das DFB-Team in Mainz gegen Finnland. Nächste Woche gibt's die Generalprobe in Chicago gegen die USA. Das erste WM-Vorrundenspiel findet in gut zwei Wochen gegen Curaçao statt.
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2: Wolken und gleich auch wieder Schauer. Dazu sind in einem Streifen von der Eifel bis rüber Richtung Ostbayern teils kräftige Gewitter drin. Später am Tag bleibt's dort wechselhaft und ab und zu nass, sonst kommt man oft trocken durch. Die Höchstwerte liegen zwischen 18 und 33 Grad. Morgen geht's mit Wolken und Schauern weiter, maximal um die 30 Grad.

0: persönlichen Gedicht zum Welthit. Olli P. über Red Hot Chili Peppers, Under the Bridge.
1: Das war mein erster Lieblingssong von den Red Hot Chili Peppers. Und Under the Bridge war eigentlich mal als Gedicht gedacht von Anthony Kiedis, vom Sänger. Der hat dieses Gedicht geschrieben über seine Drogenzeit. Ne? Hat selber früher Drogen konsumiert unter einer Brücke. Und hat ein bisschen versucht mit diesem Gedicht, welches dann zu einem Song wurde, so ein bisschen mit der Drogenzeit aufzuräumen. 90s, 90s.

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1: Im Studio Hanna Messerschmidt. Eine der wichtigsten Verkehrsadern in den Alpen ist heute dicht. Die Brenner-Autobahn zwischen Österreich und Italien ist komplett gesperrt. Grund ist eine größere Demo. Genervte Anwohner in Tirol protestieren gegen Lärm und Staus. Die Behörden raten, wer in der Region aufs Auto verzichten kann, sollte das auch machen. Die Kritik an den hohen Ticketpreisen für die Fußball-WM reißt nicht ab. Mehrere DFB-Sponsoren sind jetzt mit eingestiegen, berichtet Welt am Sonntag. Fußball als weltweiter Volkssport Nummer 1 müsse für alle Fans erschwinglich bleiben, heißt es demnach von VW. Auch Bitburger äußerte sich ähnlich. US-Präsident Trump will nur dann ein Abkommen mit dem Iran schließen, wenn seine Grundbedingungen erfüllt sind. Das hat das Weiße Haus nach neuen Beratungen erklärt. Eine der Grundbedingungen sei, dass Teheran niemals eine Atomwaffe besitzen dürfe. Der Iran hatte zuvor erklärt, es gebe noch gar keine Vereinbarung. In der Fußball-Champions League steht heute das Finale an. Titelverteidiger Paris Saint-Germain trifft auf den englischen Meister FC Arsenal mit DFB-Stürmer Kai Havertz. Anstoß in Budapest, 18 Uhr. Geleitet wird die Partie vom deutschen Schiedsrichter Daniel Siebert.
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2: Wolken und gleich auch wieder Schauer. Dazu sind in einem Streifen von der Eifel bis rüber Richtung Ostbayern teils kräftige Gewitter drin. Später am Tag bleibt's dort wechselhaft und ab und zu nass, sonst kommt man oft trocken durch. Die Höchstwerte liegen zwischen 18 und 33 Grad. Morgen geht's mit Wolken und Schauern weiter, maximal um die 30 Grad.

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1: Der Song von Prince, I Tell Joe und Marky Mark plädiert für mehr Liebe und Zusammenhalt statt Hass und Krieg auf der Welt. Die Botschaft kommt an, das Lied erreicht in vielen Ländern Europas die Top 10 der Charts. Leider bleibt das gemeinsame Album ihr einziges Projekt. Prince, I Tell Joe stirbt leider im Jahr 2001 bei einem Autounfall. 90s, 90s.

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1: Im Studio Hanna Messerschmidt. Millionen Fahrzeuge nutzen jedes Jahr die Brenner-Autobahn zwischen Österreich und Italien. Heute allerdings geht dort gar nichts. Die Autobahn ist komplett gesperrt. Denn genervte Anwohner demonstrieren gegen Lärm und die vielen Staus. Der ADAC rechnet damit, dass über 30.000 Reisende betroffen sind. Auch von einigen DFB-Sponsoren gibt es jetzt Kritik an den hohen Ticketpreisen bei der Fußball-WM. Wie Welt am Sonntag berichtet, heißt es unter anderem von VW, Fußball als weltweiter Volkssport Nummer 1 müsse für alle Fans erschwinglich bleiben. Die FIFA rechnet mit Rekordeinnahmen von 11 Milliarden Euro durch das Turnier. Mit 74 Jahren soll er für einen Neustart stehen. Wolfgang Kubicki will sich heute zum neuen FDP-Chef wählen lassen. Mit Haut-drauf-Sprüchen macht Kubicki seit Jahrzehnten Politik und Schlagzeilen. Jetzt will er seine Popularität nutzen, um die FDP wieder zu beleben. Es ist das Duell Titelverteidiger und französischer Meister gegen Premier League-Sieger. Im Finale der Champions League spielen heute Paris Saint-Germain und der FC Arsenal gegeneinander. Für die Engländer wäre es der erste Titel in der Königsklasse.
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2: Mit ein paar Wolken startet der Morgen in vielen Ecken ziemlich trocken. Aber rund um die Eifel und Richtung Hessen kann schon früh immer wieder nass werden und später krachen mit Gewittern. Im Laufe des Tages bleibt es insgesamt schwül und wechselhaft, mit Schauern und einzelnen kräftigen Gewittern. Dazu Höchstwerte von 18 bis 33 Grad. Morgen ähnlich, viele Wolken, erst im Westen, später auch weiter rein, öfter Schauern.

0: der Bühne besser als im Interview. Mola Adebisi über Britney Spears, Baby One More Time.
1: Also ich war ein großer Britney Spears Fan und habe mich total gefreut, dass sie im Interview hatte. Und das war total lustig, weil Britney Spears spricht ganz leise. Das hat mich total genervt, weil jede Freispann, die ich gefragt habe, sie sagt, man hat nichts verstanden, ich musste immer näher kommen. Also es war ein Graus für mich, mit Britney Spears Interview zu machen. Aber sie singt trotzdem immer noch sehr gut. Britney Spears, Hit Me Baby.

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2: Im Studio Hanna Messerschmidt. Eine der wichtigsten Verkehrsadern in den Alpen ist heute dicht. Die Brenner Autobahn zwischen Österreich und Italien ist komplett gesperrt. Grund ist eine größere Demo. Genervte Anwohner in Tirol protestieren gegen Lärm und Staus. Die Behörden raten, wer in der Region aufs Auto verzichten kann, sollte das auch machen. Die Kritik an den hohen Ticketpreisen für die Fußball-WM reißt nicht ab. Mehrere DFB-Sponsoren sind jetzt mit eingestiegen, berichtet Welt am Sonntag. Fußball als weltweiter Volkssport Nummer 1 müsse für alle Fans erschwinglich bleiben, heißt es demnach von VW. Auch Bitburger äußerte sich ähnlich. US-Präsident Trump will nur dann ein Abkommen mit dem Iran schließen, wenn seine Grundbedingungen erfüllt sind. Das hat das Weiße Haus nach neuen Beratungen erklärt. Eine der Grundbedingungen sei, dass Teheran niemals eine Atomwaffe besitzen dürfe. Der Iran hatte zuvor erklärt, es gebe noch gar keine Vereinbarung. In Laos ist ein erster Goldsucher aus einer überfluteten Höhle gerettet worden. Rettungskräfte hatten zuvor tagelang Wasser abgepumpt und zogen ihn aus dem engen Stollen. Vier weitere Eingeschlossene sollen jetzt nacheinander rausgeholt werden. Sie sitzen seit anderthalb Wochen in der alten Mine fest.
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3: Mit ein paar Wolken startet der Morgen in vielen Ecken ziemlich trocken, aber rund um die Eifel und Richtung Hessen kann es schon früh immer wieder nass werden und später krachen mit Gewittern. Im Laufe des Tages bleibt es insgesamt schwül und wechselhaft, mit Schauern und einzelnen kräftigen Gewittern, dazu Höchstwerte von 18 bis 33 Grad. Morgen ähnlich, viele Wolken, erst im Westen, später auch weiter rein, öfter Schauer und Gewitter, maximal um 30 Grad.
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4: Tagchen, Schichtbeginn. Hier ist Bürger Lars Dietrich für euch am Mic. Es ist kurz nach 8 und ihr hört BLD Weekend auf 90s 90s. Ich freue mich auf jeden Fall, mit euch jetzt wieder Zeit verbringen zu dürfen. Und wir starten ganz entspannt rein mit vier fantastischen Boys. Natürlich mit den fantastischen vier. Der Picknicker hier bei 90s 90s. Gute Idee.
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1: Eigentlich sind Mr. P und Red Dog US-Soldaten. Nach dem Golfkrieg bleiben sie in Deutschland und gründen C-Block. Ihr größter Hit, So Strung Out, ein Song über Drogenmissbrauch und Depressionen. 1996 landen sie damit auf Platz 4 der Charts und setzen ein klares Zeichen, Say No to Drugs.
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0: U96 mit Club Bizarre. Hier ist Bürger Lars Dietrich mit BLD Weekend bei 90s. Und ich darf jetzt wieder für euch rappen. Jetzt gibt's nämlich die News aus den 90ern. Was ist diese Woche so passiert? Ihr hört's jetzt.
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Gigi D'Agostino. Und neu dabei, Green Day. When I Come Around. 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
1: Guten Morgen, es ist Samstag, kurz nach 8:30. Bürger Lars Dietrich hier für euch mit BLD Weekend auf 90s. Und wir denken jetzt an eine Künstlerin, die leider viel zu früh an Krebs verstorben ist und heute 68 Jahre alt geworden wäre. Marie Fredriksson, die zweite Hälfte von Roxette, Powerfrau. Sie war bekannt für ihre kurzen blonden Haare und einfach einer tollen Stimme. Und wir denken heute an sie, Marie Fredriksson, zu ihrem Geburtstag, Roxette, Sleeping in My Car. BLD

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M People mit One Night in Heaven. Hier ist Bürger Lars Dietrich, BLD Weekend auf 90s. 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The Wolf mit Bittersweet Symphony.

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1: Im Studio Hanna Messerschmidt. Sturm und Gewitter haben in Teilen Deutschlands für Probleme gesorgt. In NRW liefen vielerorts Keller voll, Bäume stürzten um. Es gab Probleme im Bahnverkehr. Mehrere Events mussten unterbrochen werden. Auch am Hamburger Flughafen kam es zu Verzögerungen. Heute und morgen könnte es erneut ungemütlich werden. Millionen Fahrzeuge nutzen jedes Jahr die Brenner-Autobahn zwischen Österreich und Italien. Heute allerdings geht dort gar nichts. Die Autobahn ist komplett gesperrt. Denn genervte Anwohner demonstrieren gegen Lärm und die vielen Staus. Der ADAC rechnet damit, dass über 30.000 Reisende betroffen sind. Mit 74 Jahren soll er für einen Neustart stehen. Wolfgang Kubicki will sich heute zum neuen FDP-Chef wählen lassen. Mit Haut-drauf-Sprüchen macht Kubicki seit Jahrzehnten Politik und Schlagzeilen. Jetzt will er seine Popularität nutzen, um die FDP wieder zu beleben. Es ist das Duell Titelverteidiger und französischer Meister gegen Premier League-Sieger. Im Finale der Champions League spielen heute Paris Saint-Germain und der FC Arsenal gegeneinander. Für die Engländer wäre es der erste Titel in der Königsklasse.
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2: Sonne und Wolken sind heute Vormittag meistens dabei, aber in einem Streifen von der Eifel über Hessen bis rüber nach Ostbayern knallt's immer wieder mit Schauern und teils kräftigen Gewittern. Später bleibt's sonst oft trocken, nur ab und zu kann noch ein Hitzegewitter runterkommen. Dazu wird's warm mit 18 bis 33 Grad. Morgen geht's mit mehr Wolken weiter, dazu wieder Schauer und Gewitter, maximal bis 30 Grad.
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3: Einen wunderschönen guten Morgen an diesem herrlichen Sonnabend. Ich hoffe, ihr habt gut geschlafen. Und für alle, die arbeiten, einen halbwegs entspannten Arbeitstag. Es ist ja Samstag immer meistens mehr los, als man denkt. Aber wir arbeiten hier gleich auch, und zwar ihr mit mir. Ich beatboxe euch einen Song aus den 90ern und ihr müsst ihn nur erkennen. Und dann könnt ihr schon was Tolles gewinnen, und zwar eine stylische JBL Beatbox, in der ihr euch anmeldet auf 90s90s.de. Gleich geht's in die nächste Runde. Jetzt aber um kurz nach neun erstmal Take That mit Bray.
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0: geklauter Beat und mächtig Beef. Oli P. über MC Hammer. You can't touch this.
1: Can't touch this. Das Sample kommt vom Originalsong Super Freak von Rick James. Und er hat gesagt, er hasst You Can't Touch This. Und hätte MC Hammer ihn mal gefragt, hätte er ihm verboten, das Sample zu benutzen.
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0: Das waren NSYNC mit I Want You Back. 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
0: So, und ich spreche jetzt mit Andreas aus Offenbach an der Queich. Hallo Andreas, hier ist der Lars.
2: Hallo Lars.
0: Ja, habe ich das richtig ausgesprochen? An der Queich.
2: Genau, ja.
0: Ja, und das ist in der Nähe von Mannheim.
3: Ja, das ist Richtung Kaiserslautern Karlsruhe.
0: Ah, okay.
3: Bei Landau in der Pfalz.
0: Ah, okay. Ja, spannend. Du weißt, ich beatboxe dir jetzt was vor und du hast, wenn du errätst, welcher Interpret oder welcher Song dahinter steckt, die Möglichkeit, eine JBL Beatbox zu gewinnen. Ist ja auch was Schönes, oder?
2: Ja, natürlich.
0: Okay, alles klar. Konzentriere dich jetzt. Ich beatboxe dir jetzt was vor und du hörst mal hin und ja, überlegst mal, was könnte das für ein Song sein, den ich da meine.
2: Okay.
0: So, jetzt hat's dir die Sprache verschlagen.
2: Ja, natürlich.
0: Damit hast du jetzt nicht gerechnet. Nee, sagt jetzt nicht, aber kommst du irgendwie bekannt vor?
2: Könnt ihr's nochmal hören?
0: Ja, natürlich, auf jeden Fall. Also nochmal.
2: Oh, bitte falsche Fuß.
0: Ja, das tut mir sehr leid, Mensch. Ich kann dir aber da auch nicht groß helfen. Als das, was ich dir gerade vorgebeatboxt habe. Pass auf, ich spiel's dir mal vor, dann hörst du ja, wer es war. Und ich bin gespannt auf deine Reaktion, ob du jetzt sagst, ach das! Also, mal gucken. Wir hören mal rein.
2: Ja, ja, natürlich.
0: Aber hättest du gewusst, wie das Lied dann heißt?
2: Nee.
0: Nee, wa? Das ist nämlich auch so ein Lied, das kennt man, findet's schön, aber weiß jetzt nicht, wie das Lied jetzt heißt oder wer das singt. Weißt du auch nicht, oder?
2: Nee, also Moment.
0: Das Lied heißt Sing It Back und die Band heißt Moloko.
2: Ja, okay.
0: Dann wissen wir mehr. Dann haben wir wieder was gelernt. Sieh's mal so. Wir haben was gelernt. Alles klar.
2: Genau.
0: Ja, du, pass auf, ich wünsche dir alles Gute. Bleib gesund und vielleicht hast du ja mal Lust, wieder vorbei anzurufen und dann spielen wir einfach nochmal um die JBL Beatbox.
2: Mach ich gern, ja.
0: Ja, bis bald, hoffentlich.
2: Vielen herzlichen Dank.
0: Danke, ciao.
2: Okay, danke, Lars. Ciao.
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1: Es ist kurz nach 9:30. Hier ist Bürger Lars Dietrich. Es ist Samstag. Ihr hört BLD Weekend auf 90s. Depeche Mode. Ja, da zuckt ihr gleich alle zusammen. Das ist ja auch was Tolles. Depeche Mode ist eine der erfolgreichsten Synthie-Pop-Bands der Welt. Auch dank diesem Song. Enjoy the Silence. Ein Muss auf jedem Konzert und es wird eigentlich immer gespielt. Auch in jeder Diskothek. Fun Fact, der Titel Enjoy the Silence kommt im Song selbst nicht einmal vor. Nicht einmal! Lustig, könnt ihr mal drauf achten. Also, hier kommt Depeche Mode mit Enjoy the Silence.
0: Wir

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euer BLD Weekend bei 90s, 90s und gerade gehört Mick Jagger mit Sweet Thing. Bürger Lars Mike für euch am Lars. Mensch, was ist denn heute los? Bürger Lars für euch am Mike. Und der coole Sound der 90er sowieso. Und wenn ihr davon noch mehr wollt, dann gibt's noch mehr. 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Da feiern wir den Sound kurz vor und nach der Jahrtausendwende groß, bunt und euphorisch. Und genau daraus jetzt ein Song, der klingt wie Konfetti auf Dauerschleife. Vanessa Amorosi mit Absolutely Everybody.

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1: Im Studio Hanna Messerschmidt. Eine der wichtigsten Verkehrsadern in den Alpen ist heute dicht. Die Brenner-Autobahn zwischen Österreich und Italien ist komplett gesperrt. Grund ist eine größere Demo. Genervte Anwohner in Tirol protestieren gegen Lärm und Staus. Die Behörden raten, wer in der Region aufs Auto verzichten kann, sollte das auch machen. Unwetter sind seit dem Abend über Teile Deutschlands hinweggezogen. Vor allem in NRW liefen zahlreiche Keller voll, Bäume stürzten um. Es gab Probleme im Bahnverkehr. Auch am Hamburger Flughafen kam es zu Verzögerungen. Mehrere Events mussten unterbrochen werden. Auch jetzt am Wochenende könnte es ungemütlich werden. Die FDP bangt um ihre Existenz und will das Comeback mit einem 74-jährigen Urgestein an der Spitze schaffen. Heute soll Wolfgang Kubicki zum neuen Parteichef gewählt werden. Kubicki steht für markige Sprüche und gezielte Provokationen und einen eher rechtsliberalen Kurs in der FDP. In der Fußball-Champions League steht heute das Finale an. Titelverteidiger Paris Saint-Germain trifft auf den englischen Meister FC Arsenal mit DFB-Stürmer Kai Havertz. Anstoß in Budapest, 18 Uhr. Geleitet wird die Partie vom deutschen Schiedsrichter Daniel Siebert.
0: Das ist das Wichtigste für den Moment. 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
2: Sonne und Wolken sind heute Vormittag meistens dabei, aber in einem Streifen von der Eifel über Hessen bis rüber nach Ostbayern knallt's immer wieder mit Schauern und teils kräftigen Gewittern. Später bleibt's sonst oft trocken, nur ab und zu kann noch ein Hitzegewitter runterkommen. Dazu wird's warm mit 18 bis 33 Grad. Morgen geht's mit mehr Wolken weiter, dazu wieder Schauer und Gewitter, maximal bis 30 Grad.
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3: Schon wieder kurz nach 10. Hier ist Bürger Lars Dietrich. Ihr hört ja immer noch BLD Weekend hier auf 90s und ich freue mich. Ja, ich wünsche euch einen erfolgreichen Samstag. Egal, was ihr vorhabt. Den Garten Sommer ready machen oder Sommer Outfits shoppen oder einfach nur die Seele oder andere Dinge baumeln lassen. Erfolgreich war auch unsere nächste Band, Down Low. Denn mit diesem Song landeten sie erstmals in den Top 5 der deutschen Charts. Down Low mit Johnny B. Und so weiter und so fort.
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4: Waren bei den Gallagher-Brüdern Anfang der 90er an der Tagesordnung. Noel beschreibt die Phase als eine schwarze Zeit. Nur mit der Unterstützung seiner damaligen Freundin schaffte er es wieder clean zu werden. Er nennt sie in der schwierigen Zeit seine persönliche Wonderwall. Davon inspiriert entsteht der größte aller Oasis-Songs.
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Gypsy Woman von Crystal Waters. Und wir wissen, worum es ging. Es ging um eine Frau mit einem Gipsarm. Zwinker, zwinker. BLD Weekend hier mit Bürger Lars Dietrich beziehungsweise mit mir. 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

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Und jetzt natürlich der Song in voller Länge. Fatboy Slim, The Rockefeller's Gang. Check that out.

neu dabei, Spike, Respect. 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
1: Einen wunderschönen guten Morgen. Und mit wem geht es jetzt durch den Samstag? Richtig, mit mir, Bürger Lars Dietrich, um kurz nach 22:30. Die Boygroup East 17 kennen wir seit den 90ern, ganz klar. Die waren sehr erfolgreich, bis Mitglied Brian Harvey auf einmal Drogenprobleme hatte und die Truppe sich auflösen musste. Aber später gab es ja ein Comeback, wenn auch mit anderer Besetzung und nur noch zu dritt unterwegs. Sie waren ja mal schließlich vier Leute. Egal, es gibt eben Veränderungen im Leben, aber die Songs sind geblieben. East 17 jetzt mit Around the World.
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Das waren die elektrischen Rasierer, also Erasure mit Always. Hier ist Bürger Lars Dietrich mit BLD Weekend auf 90s 90s. 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Der Sound für Neon, Nebelmaschine und dieses Gefühl von Arme hoch, Bass an, Welt aus. Daraus jetzt ein Brett für die Tanzfläche. The Prodigy, No Go!

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1: Im Studio Hanna Messerschmidt. Eine Drohnensichtung hat für Probleme am Münchner Flughafen gesorgt. Ein Pilot hatte am Vormittag Alarm geschlagen. Die Start- und Landebahnen wurden vorsorglich gesperrt. Finden konnte man die Drohne allerdings nicht, wie uns die Polizei gesagt hat. Mittlerweile ist der Flughafen wieder freigegeben. Millionen Fahrzeuge nutzen jedes Jahr die Brenner-Autobahn zwischen Österreich und Italien. Heute allerdings geht dort gar nichts. Die Autobahn ist komplett gesperrt. Denn genervte Anwohner demonstrieren gegen Lärm und die vielen Staus. Der ADAC rechnet damit, dass über 30.000 Reisende betroffen sind. Auch von einigen DFB-Sponsoren gibt es jetzt Kritik an den hohen Ticketpreisen bei der Fußball-WM. Wie Welt am Sonntag berichtet, heißt es unter anderem von VW, Fußball als weltweiter Volkssport Nummer 1 müsse für alle Fans erschwinglich bleiben. Die FIFA rechnet mit Rekordeinnahmen von 11 Milliarden Euro durch das Turnier. Der Iran hat US-Darstellungen über eine Vereinbarung zu einer verlängerten Waffenruhe widersprochen. Es gebe noch kein Abkommen, hieß es aus Teheran. US-Präsident Trump erklärte, er werde nur ein Abkommen unterschreiben, wenn seine Grundbedingungen erfüllt sind. Etwa, dass der Iran niemals eine Atomwaffe besitzen dürfe.
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2: Wechselhaft ist es gerade. Vor allem von der Eifel rüber bis nach Ostbayern kann es immer wieder nass werden. Teils mit kräftigen Gewittern. Sonst gibt's mehr trockene Phasen und ein paar Wolken. Später bleibt es in vielen Ecken unbeständig. Im Süden eher freundlicher. Dazu Spitzenwerte von 18 bis 33 Grad. Morgen dann wieder Sonne und Wolken. Aber Schauer und Gewitter sind weiter dabei. Maximal bis 30 Grad.
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3: Oh, hallo, hier ist Kermit der Frosch von den Sesamstraßen-Nachrichten. Nein, hier ist Bürger Lars Dietrich auf 90s und ihr hört BLD Weekend. Und dieser Song kommt von einem Ehepaar, The Beloved. Die hatten sich in den 80ern gegründet und nach einem Mitgliederwechsel blieben nur noch John und Helena übrig. Bis heute. Und die beiden sind verheiratet. The Beloved mit Sweet Harmony.
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0: 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Alex Christensen über Luna bei Lando.
1: Luna war auch in den 90ern und ich war damals DJ zusammen mit DJ Sammy, der mit der Sängerin von Luna liiert war. Und die hatten angefangen, eben dieses Projekt zu gründen, Luna, und hatten mit Marie irgendwie so allerlei Sachen gesungen. Und sie hat bei Sammy dann ein paar Features gemacht auf seinen Songs. Und irgendwann meinte Sammy so, jetzt ist vorbei. Wir haben einen Song entdeckt, eine Coverversion, die machen wir jetzt. Der basiert auf so brasilianischen Trommeln, der ist großartig. Und er hatte mir diesen Song in seiner damaligen Wohnung vorgespielt und hat mich angelächelt gesagt, Alex, das wird eine Nummer 1 in Deutschland. Und er hat recht behalten. Wurde eine große Nummer 1 und Luna ist damit heute noch immer erfolgreich unterwegs. 90s, 90s.

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1: Lieder von den fantastischen vier 90s, 90s hier mit mir, Bürger Lars Dietrich. Und ihr hört gerade BLD Weekend. Und da spiele ich auch immer mit euch. Also ich beatboxe und ihr erkennt den Song, Titel oder Interpret. Das ist eure Aufgabe. Und wie das heute früh so lief, hören wir jetzt. 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
1: So, und ich spreche jetzt mit Andreas aus Offenbach an der Queich. Hallo Andreas, hier ist der Lars.
3: Hallo Lars.
1: Ja, habe ich das richtig ausgesprochen? An der Queich.
3: Genau, ja.
1: Ja, und das ist in der Nähe von Mannheim.
3: Ja, das ist Richtung Kaiserslautern, Karlsruhe.
1: Aha, okay.
3: Bei Landau in der Pfalz.
1: Ah, okay. Ja, spannend. Du weißt, ich beatboxe dir jetzt was vor und du hast, wenn du errätst, welcher Interpret oder welcher Song dahinter steckt, die Möglichkeit, eine JBL Beatbox zu gewinnen. Ist ja auch was Schönes, oder?
3: Ja, natürlich.
1: Okay, alles klar. Konzentriere dich jetzt. Ich beatboxe dir jetzt was vor und du hörst mal hin und ja, überlegst mal, was könnte das für ein Song sein, den ich da meine.
3: Okay.
1: So, jetzt hat es dir die Sprache verschlagen.
3: Ja, natürlich.
1: Damit hast du jetzt nicht gerechnet. Nee, sag jetzt nicht, aber kommst du irgendwie bekannt vor?
3: Könnte ich es nochmal hören?
1: Ja, natürlich, auf jeden Fall. Also nochmal.
3: Oh.
1: Ja, das tut mir sehr leid, Mensch. Ich kann dir aber da auch nicht groß helfen, als das, was ich dir gerade vorgebeatboxt habe. Pass auf, ich spiel's dir mal vor, dann hörst du ja, wer es war. Und ich bin gespannt auf deine Reaktion, ob du jetzt sagst, ach das! Also, mal gucken. Wir hören mal rein.
3: Ja, ja, natürlich.
1: Aber hättest du gewusst, wie das Lied dann heißt?
3: Nee.
1: Nee, wa? Das ist nämlich auch so ein Lied, das kennt man, findet's schön, aber weiß jetzt nicht, wie das Lied jetzt heißt oder wer das singt. Weißt du auch nicht, oder?
3: Nee, also ich
1: weiß nicht. Das Lied heißt Sing It Back und die Band heißt Moloko.
3: Ja, okay.
1: Dann wissen wir mehr. Nur haben wir wieder was gelernt. Sieh's mal so. Wir haben was gelernt. Alles klar.
3: Genau.
1: Ja, du, pass auf, ich wünsche dir alles Gute. Bleib gesund und vielleicht hast du ja mal Lust, wieder vorbei anzurufen und dann spielen wir einfach nochmal um die JBL Beatbox.
3: Mach ich gern, ja.
1: Ja, bis bald, hoffentlich.
3: Vielen herzlichen Dank.
1: Danke, ciao.
3: Okay, danke, Lars. Ciao.
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neu dabei, Olive, You're Not Alone. 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
1: Ich wünsche euch einen schönen Samstag. Es ist jetzt bereits schon kurz nach 11:30. Die Zeit vergeht wie im Flug. Und ihr hört BLD Weekend mit mir, Lars. Grüßt euch. Ja, die Zeit vergeht wie im Flug. Was soll ich sagen? Wir hören jetzt einfach mal ein bisschen zurück. Und zwar in die 90er Jahre. Was alles so passiert ist heute vor zig Jahren. In den 90s, 90s Timeline Beats schauen wir jetzt nämlich zurück. Was war los? Wer hat Schlagzeilen gemacht? Welche Momente bleiben hängen? Alles im Flow, alles auf den Punkt. Gut vorgetragen und produziert von mir. Vorher noch ein 90-Song, der wenige Worte nutzt und trotzdem riesig klingt. Hier ist Moby mit Why Does My Heart Feel So Bad?
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0: BLD Weekend hier bei 90s 90s. Gigi D'Agostino mit The Riddle waren das. Und ich löse jetzt auch ein paar Rätsel für euch. Was haben die Stars diese Woche in den 90ern gemacht, erlebt, gefeiert? Ihr hört's jetzt in meinem Timeline Beat.
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1: Im Studio Hanna Messerschmidt. Eine der wichtigsten Verkehrsadern in den Alpen ist heute dicht. Die Brenner-Autobahn zwischen Österreich und Italien ist komplett gesperrt. Grund ist eine größere Demo. Genervte Anwohner in Tirol protestieren gegen Lärm und Staus. Die Behörden raten, wer in der Region aufs Auto verzichten kann, sollte das auch machen. Der Flugbetrieb am Münchner Airport ist am Vormittag unterbrochen worden. Ein Pilot hatte eine Drohne gemeldet, wie uns die Polizei bestätigt hat. Die Start- und Landebahnen wurden gesperrt, Flüge wurden umgeleitet oder verzögerten sich. Eine Drohne wurde aber nicht gefunden. Gegen 10 Uhr konnte der Betrieb wieder anlaufen. Von vielen schon totgesagt will die FDP nun das Comeback schaffen mit einem 74 Jahre alten Hoffnungsträger. Heute will sich Wolfgang Kubicki zum Parteichef wählen lassen. Den Job hat er sicher. Sein einziger Konkurrent Henning Höhne verzichtet auf die Kandidatur und will Vize werden. In der Fußball-Champions League steht heute das Finale an. Titelverteidiger Paris Saint-Germain trifft auf den englischen Meister FC Arsenal mit DFB-Stürmer Kai Havertz. Anstoß in Budapest, 18 Uhr. Geleitet wird die Partie vom deutschen Schiedsrichter Daniel Siebert.
0: Das ist das Wichtigste für den Moment. 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
2: Wechselhaft ist es gerade. Vor allem von der Eifel rüber bis nach Ostbayern kann es immer wieder nass werden. Teils mit kräftigen Gewittern. Sonst gibt's mehr trockene Phasen und ein paar Wolken. Später bleibt es in vielen Ecken unbeständig, im Süden eher freundlicher, dazu Spitzenwerte von 18 bis 33 Grad. Morgen dann wieder Sonne und Wolken, aber Schauer und Gewitter sind weiter dabei, maximal bis 30 Grad.
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5: 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Schönen Samstag, ich bin Marco Tristram, schön, dass ihr mit dabei seid. Und was für ein toller Tag, oder? A, haben wir frei, es war eine kurze Woche, obwohl die auch irgendwie hart war. Ich weiß auch nicht warum. Aber trotzdem, wir haben Freetime und ja, das Wetter spielt hier und da auch wieder mit. Gestern gab es bei uns im Norden auf jeden Fall ordentlich Gewitter. Das hat sich jetzt wieder verzogen und ich freue mich nachher natürlich auf das Champions League Finale. Achtung, für alle, die gucken wollen, das ist schon ganz schön früh, 18 Uhr angesetzt. Nicht verpassen. Nicht, dass ihr um 8 Uhr denkt und dann ist es schon vorbei. Also rein in die Musik, auch gleich mit einem absoluten Schmankerl für mich, Robert Miles und Children. Und meine Lieblingsband kommt rein, Depeche Mode, It's No Good. Also los geht's, ihr Lieben.

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1: Mit Children will Robert Miles nicht nur Musik machen, sondern Leben retten. In den 90ern verunglückten nach Raves in Italien viele Clubgänger im Auto, weil sie durch Tanzen und Drogenkonsum zu aufgekratzt sind. Children soll als ruhiger Rauschmeißer-Song für Entspannung sorgen. Die Idee geht auf und der Track landet in 12 Ländern auf Platz 1 und ist alles andere als ein Rauschmeißer-Song.
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0: The Offsprings, Self-Esteem hier bei 90s 90s. Denkt mal an euren absoluten Lieblingstrack aus den 90ern. Ihr kennt ja darin jede Textzeile, jeden Break im Song. Und jetzt entdeckt ihr, dass dieser Track auch nochmal richtig versteckte Dinge hat.
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3: Check it out right about now. It's no other than the Funk Soul Brother, the Lord Finesse. And you're welcome to the world of the Vinyl Dogs right about now.
2: Und zusammengeschnitten klingt das bei Fatboy Slim dann so. 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
3: Right about now. The Funk Soul Brother, check it out now. The Funk Soul Brother, right about now. The Funk Soul Brother, check it out now. The Funk Soul Brother.
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1: Heute an diesem 30. Mai erinnern wir uns an eine ganz große der 90er Musikgeschichte. Heute im Jahr 1958 kommt Marie Fredriksson zur Welt. Sie prägt den 90er Pop mit Welthits als Sängerin von Roxette. Im Dezember 2019 stirbt Marie im Alter von 61 Jahren an Krebs. Wir denken heute also an Marie Fredriksson. Und dann schauen wir noch schnell in die britischen Charts. Heute auf den Tag genau 1999, da war dieser Dance-Song hier auf Platz 1. Ja, das Duo Shanks and Bigfoot regierte an der Chartspitze in UK mit Sweet Like Chocolate. 90s, 90s.
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0: bis zum letzten Zupfer an der Gitarre. R.E.M. Losing My Religion hier bei 90s 90s. Und in dieser Woche war ich als rasender Reporter unterwegs. Es gab bei mir in der Heimatstadt Hamburg einen Bootsunfall auf der Alster und da war ganz viel Polizei und Feuerwehr und ich habe darüber berichtet. Und dann traf ich auf einen Polizisten und er hat uns was eingesprochen. Hört mal selbst.
1: Moin Hamburg, Mo hier aus Winterhude. Ich grüße die gesamte Polizei Hamburg, insbesondere meine Chefin Dana, die der größte Fan ist von 90s. Schönen Tag!
0: Jawohl, damit gehen auch die Grüße von uns an euch raus. Und zwar mit einem Song aus der Love Parade 1998. Dr. Motte und Westbam, One World, One Future aus unserem 90s Love Parade Radio. Euch schönen Samstag! Love Parade.

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1: Im Studio Hanna Messerschmidt. Millionen Fahrzeuge nutzen jedes Jahr die Brenner-Autobahn zwischen Österreich und Italien. Heute allerdings geht dort gar nichts. Die Autobahn ist komplett gesperrt. Denn genervte Anwohner demonstrieren gegen Lärm und die vielen Staus. Der ADAC rechnet damit, dass über 30.000 Reisende betroffen sind. Eine Drohnensichtung hat für Probleme am Münchner Flughafen gesorgt. Ein Pilot hatte am Vormittag Alarm geschlagen. Die Start- und Landebahnen wurden vorsorglich gesperrt. Finden konnte man die Drohne allerdings nicht, wie uns die Polizei gesagt hat. Mittlerweile ist der Flughafen wieder freigegeben. Auch von einigen DFB-Sponsoren gibt es jetzt Kritik an den hohen Ticketpreisen bei der Fußball-WM. Wie Welt am Sonntag berichtet, heißt es unter anderem von VW, Fußball als weltweiter Volkssport Nummer 1 müsse für alle Fans erschwinglich bleiben. Die FIFA rechnet mit Rekordeinnahmen von 11 Milliarden Euro durch das Turnier. Das Drama In die Sonne schauen ist bei der Verleihung des Deutschen Filmpreises als bester Spielfilm ausgezeichnet worden. Regisseurin Mascha Schilinski erhielt bei der Gala am Abend in Berlin die begehrte Lola. Die Preise für die beste weibliche und männliche Hauptrolle gingen an Senta Berger und August Diehl.
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2: Wolkig bis teils richtig unruhig ist es gerade. In einem Streifen von der Eifel über Hessen bis zu den ostbayerischen Mittelgebirgen gehen immer wieder Schauer runter und es kracht auch mal mit kräftigen Gewittern, sonst oft trockener. Bis zum Abend bleibt's wechselhaft, dazu liegen die Höchstwerte bei 18 bis 33 Grad. Morgen ziehen dann häufiger Schauer und Gewitter durch, maximal werden's um die 30 Grad.
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5: 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Rein in die 13 Uhr Stunde mit euch. Ich bin Marco Tristram. Bei uns gab's gestern so ein krasses Gewitter. Nach der ganzen Sommerzeit hat sich das so aufgestaut. Es waren Blitze, es war Donner, dass die Hauswände gewackelt haben. Ich hoffe, bei euch ist auch alles in Ordnung. Jetzt kriegt das Wetter wieder so langsam die Kurve und ich hoffe auch bei euch. Also euch ein ganz tolles Wochenende. Ich versorge euch natürlich mit richtig schöner 90er Musik. Gleich mit Alanis Morissette, Ironic. Es gibt Culture Beat mit Mr. Vain und Right Said Fred machen den Anfang. Don't Talk, Just Kiss und das befolge ich jetzt auch mal. Also bis später.

0: Die musikalische Initialzündung für mich als Sängerin. Silbermond-Frontfrau Stefanie Kloß über Alanis Morissette, Ironic.
1: Das hat mich als Sängerin tatsächlich unglaublich geprägt. Ich habe mir diese Stimme als Vorbild genommen, habe das nachgemacht, habe das tatsächlich für mich als musikalischen Leitfaden genommen. Ne? Bevor ich angefangen habe, mich selbst irgendwie zu finden und meine eigene Stimme irgendwie zu benutzen. Und das hat mir aber unglaublich geholfen. Ich glaube, jeder braucht am Anfang erstmal jemanden, an den er sich halten kann, ne? Wo man irgendwie einen Startpunkt findet. Und das war bei mir Alanis Morissette, das werde ich nie vergessen. 90s, 90s.

Hoch die Hände, Wochenende mit guter Laune Musik von John Cicada, Just Another Day hier bei 90s 90s. Und jetzt habe ich, sag immer ganz gerne, den singenden Zahnarzt für euch, Dr. Alban. Er hat ja wirklich Zahnmedizin studiert und ist dann aber trotzdem Sänger geworden. Wahrscheinlich, weil er damals seine Zähne immer so schön zeigen konnte. Auf jeden Fall ist er auch auf Tournee und es wartet in diesem Jahr ein echtes Highlight in Riga, nämlich die Grand Disco Show am 20. November. Und zwar mit Hathaway, Mr. President und Snap auf der Bühne. Also das wird mega. Vielleicht nutzt ihr das ja mal für einen Ausflug im Herbst und besorgt euch noch Tickets. Hier ist er auf jeden Fall. Lustig finde ich auch, er lebt ja in Stockholm und hat dort ein eigenes Plattenlabel und produziert ja Musik. Und das hat er Doctor Records genannt. Auch nicht schlecht. Also, ich hoffe mal, wir kriegen das jetzt mit dem Zahnarzt erstmal wieder aus dem Kopf, weil wir wollen ja an diesem Wochenende an die schönen Dinge denken.

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by Loonies. I got five on it. Reingevotet von Elite.

schönes Wochenende für euch hier mit 90s, 90s. Und jetzt ein Song, den habe ich tatsächlich in den 90ern immer falsch verstanden. Ich habe nämlich immer gedacht, dass CC Peniston Violate singt. Und dann habe ich das mir so richtig eingeredet, dass das so klingt, aber es stimmte gar nicht. Es war ja Finally. Und den habe ich jetzt für euch. Euch einen nice Weekend. Und ich freue mich gleich auf Ace of Base, Spike und George Michael.

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5: Und wir haben Note für Note akribisch das irgendwie geschoben. An der Gitarre ist das, was wir am längsten geschraubt haben.

Der Song aus einer Zeit, als die Musikvideos noch so richtig cool waren, nämlich mit Freedom aus dem Jahr 1990, mit Christy Turlington, mit Cindy Crawford, Tatjana Patitz, Linda Evangelista und Naomi Campbell, die ganzen Topmodels waren im Video vertreten. So, jetzt ein Mann, der ist auch absolut vorzeigbar, Shaggy nämlich, und er veröffentlichte ja in diesem Jahr im Mai sein Album Lottery und ist auf Tournee. Alle Fans in Deutschland müssen sich aber für ein Konzert zusammenraufen. 19. Juni ist es in Düsseldorf. Ich drücke euch ganz fest die Daumen, dass ihr noch Tickets bekommt. Hier ist er, Shaggy, und zwar mit einem Song aus 2001. Wie kann das angehen? Ja, wir haben ja ein Radio bei 90s, wo wir Ende der 90er und Anfang 2000er Songs spielen. 90s Zeros könnt ihr in der App und Web mal selbst einschalten. Hier ist er, Shaggy mit Angel.

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1: Im Studio Mia Hin. Eine Drohnensichtung hat den Münchner Flughafen lahmgelegt. Zwei Piloten hatten am Vormittag Alarm geschlagen. Die Start- und Landebahn wurden umgehend gesperrt. Zahlreiche Flüge verzögerten sich oder wurden umgeleitet. Eine Drohne konnte die Polizei schließlich nicht finden. Nach einer Stunde lief der Flugbetrieb wieder an. Die FDP bangt um ihre Existenz und will das Comeback mit einem 74-jährigen Urgestein an der Spitze schaffen. Heute soll Wolfgang Kubicki zum neuen Parteichef gewählt werden. Kubicki steht für markige Sprüche und gezielte Provokation und einen eher rechtsliberalen Kurs in der FDP. Bundesfamilienministerin Prien denkt über neue Regelungen nach, um die Bildschirmzeit für Kinder zu begrenzen. Unter Dreijährige zum Beispiel sollten gar keinen Kontakt zu digitalen Endgeräten haben, sagte sie der Welt am Sonntag. Wie das genau umgesetzt werden soll, ließ Prien offen. In der Fußball-Champions League steht heute das Finale an. Titelverteidiger Paris Saint-Germain trifft auf den englischen Meister FC Arsenal mit DFB-Stürmer Kai Havertz. Anstoß in Budapest ist um 18 Uhr.
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2: Wolkig bis teils richtig unruhig ist es gerade. In einem Streifen von der Eifel über Hessen bis zu den ostbayerischen Mittelgebirgen gehen immer wieder Schauer runter und es kracht auch mal mit kräftigen Gewittern, sonst oft trockener. Bis zum Abend bleibt's wechselhaft, dazu liegen die Höchstwerte bei 18 bis 33 Grad. Morgen ziehen dann häufiger Schauer und Gewitter durch, maximal werden's um die 30 Grad.
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5: 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Schönes Wochenende hier mit 90s und Marco Tristram. Heute am 30. Mai möchten wir an Marie von Roxette denken. Sie wäre nämlich heute 68 geworden und sie hat uns so viele tolle Musik hinterlassen aus den 80er und 90ern, dass die Band sich ja entschlossen hatte, mit neuer Sängerin wieder an den Start zu gehen. Und deshalb könnt ihr jetzt die Tour sehen, Live Back Again. Und zwar war ja schon Start gestern in Hannover. Es geht dann am 5. Juni nach Olpe, 17. Juni Fulda, 18. Juni Coburg, 18. Juli Kiel, 22. Juli Wien, 26. Juli Neu-Ulm, 28. Juli Bremen, 30. Juli Schwetzing, dann sind wir August, 3. August Bonn, 28. August Aarborn und 29. August nochmal in Spiez. Vielleicht kriegt ihr ja noch Tickets. Hier ist sie und zwar die Band Roxette mit Joyride aus 91. Viel Spaß.

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0: Nice Weekend für euch mit den Red Hot Chili Peppers Other Side bei 90s 90s. Alle Fans aufgepasst, wir gehen jetzt mal richtig deep mit euch rein in die Favorite 90s Tracks dieser Welt.
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0: Zu finden in unserem 90s 90s YouTube-Channel gibt es jetzt Tom Wax, unseren hauseigenen Music-Nerd, immer im Video. Und er weiß ganz genau, was bei Techno, Dance und Elektro los ist. 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Tom, was hast du uns denn damit gebracht?
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3: Right about now.

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Christina Aguilera. 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

Dezember 2019 stirbt Marie im Alter von 61 Jahren an Krebs. Wir denken heute also an Marie Fredriksson. Und dann schauen wir noch schnell in die britischen Charts. Heute auf den Tag genau 1999, da war dieser Dance-Song hier auf Platz 1. Ja, das Duo Shanks and Bigfoot regierte an der Chartspitze in UK mit Sweet Like Chocolate. 90s, 90s. 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

Sixpence None the Richer, Kiss Me, hier bei 90s an eurem wohlverdienten Wochenende. Und in den 90ern, da wäre man jetzt ja so ein bisschen aufgeregt gewesen als junger Mensch, dass man sagt so, oh, wo gehen wir denn heute Abend auf Piste, auf Party, auf Tour? Lass uns mal gucken, was für eine Disco oder wie man heute sagt, Club es gibt. Heute relativ unaufgeregt, wir bleiben zu Hause, holen die Kids später aus der Disco ab, oder? Montel Jordan singt uns jetzt auch was genau zu dem Thema, nämlich Party machen. Get it on tonight aus unserem Soul und R&B Radio bei 90s. Das könnt ihr in App und Web selbst

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1: Im Studio Mia Hin. Der Flugbetrieb am Münchner Airport ist am Vormittag unterbrochen worden. Zwei Piloten hatten dort eine Drohne gemeldet. Die Start- und Landebahn wurden umgehend gesperrt. Flüge verzögerten sich oder wurden umgeleitet. Eine Drohne konnte die Polizei aber nicht finden. Gegen 10 Uhr lief der Betrieb wieder an. Mit 74 Jahren soll er für einen Neustart stehen. Wolfgang Kubicki will sich heute zum neuen FDP-Chef wählen lassen. Mit Hau-drauf-Sprüchen macht Kubicki seit Jahrzehnten Politik und Schlagzeilen. Jetzt will er seine Popularität nutzen, um die FDP wiederzubeleben. Der tote Ostseewal ist jetzt in Dänemark an Land gezogen worden. Seit 2 Wochen hatte das Tier vor der Insel Anholt im seichten Wasser gelegen und sich immer weiter aufgebläht. Dänische Spezialisten wollen den Kadaver in den kommenden Tagen untersuchen, um mehr über die Todesursache herauszufinden. Das befürchtete Stauchaos zwischen Österreich und Italien ist bislang ausgeblieben. Dort ist bis zum Abend die vielbefahrene Brenner-Autobahn gesperrt. Offenbar meiden viele Autofahrer heute den Weg über die Alpen, heißt es aus Österreich. Grund der Sperrung sind Proteste gegen den Autobahnverkehr.
0: Das ist das Wichtigste für den Moment. 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
2: Sonne und Wolken sind heute Nachmittag in vielen Ecken dabei. Nur in einem Streifen von der Eifel über Hessen rums knallt's immer wieder mit Schauern und teils kräftigen Gewittern, vereinzelt auch heftig. Bis zum Abend bleibt's dort zappelig, sonst meist trocken und ziemlich warm mit aktuell 18 bis 33 Grad. Morgen dann weiter wechselnd wolkig, dazu häufiger Schauer und Gewitter, maximal um 30 Grad.
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5: Schön, dass ihr mit dabei seid. Ich wünsche euch einen ganz tollen Samstag. Macht was draus, trefft ein paar Freunde, Family, geht Kaffee trinken, gut, später einkaufen. Das ist natürlich Muss, aber das schiebe ich auch mal so ganz vor mir her und blende das komplett aus und dann irgendwann so, oh, ich muss ja nochmal einkaufen. Also nützt die Zeit für schöne Dinge des Lebens und mit 90s Musik gleich zum Beispiel The Cure, ein Song, der auch an einem Samstag gut funktioniert. Friday I'm in Love aus 92. Vorher gibt's das Roller Girl Dear Jesse und wir starten mit richtig Boygroup Power in die Show. Love is Everywhere aus 94. Caught in the Act. Los geht's!

0: Songs höre ich immer vertraute Stimmen. Jeanette Biedermann über Charles and Eddie, Would I Lie to You?
1: Erinnere ich mich speziell dran, dass ich das vom Radio aufgenommen habe. Und insofern hatte ich so ein Mixtape mit Charles and Eddie. Und es war immer so, der Song war noch nicht ganz zu Ende. Und dann redete so einer rein so, yeah, Charles and Eddie, would I lie to you? Ich weiß nicht, welcher Moderator das war, aber ich habe eine starke Verbindung mit ihm, weil ich habe ihn ungefähr eine Trillion Mal gehört.
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0: Friday, I'm in Love, hier bei 90s 90s. So, nicht mehr lange hin, ab 16 Uhr geht's wieder los. Eure 40 Lieblingstitel dieser Woche im Countdown der 90er. Gleich mit Sebi dranbleiben und ihr könnt auch nochmal mitvoten. Da war ich auch gerade schon mal drauf. Auf unserer Website 90s.de/countdown kann man nämlich so kleine Herzchen vergeben. Kennen wir ja bei Insta, ist das ja auch so, da macht man ja auch so ein Herz. Da habe ich mir zum Beispiel gerade mal ausgesucht Gala mit Freed From Desire. Der Torjubelsong schlechthin, denn heute ist ja auch Champions League Finale. PSG gegen Arsenal, das gucke ich mir an. Achtung, Leute, es ist schon 18 Uhr, nicht, dass ihr jetzt zu spät reingeht. Und ich habe auch noch ein Herzchen vergeben für Delight, Groove is in the Heart, weil der Song ist echt funky. Also geht auch mal drauf, bestimmt mit, welche Titel heute laufen sollen. Und ab 16 Uhr dann unser 90s 90s Countdown. Jetzt rein in die Musik mit der Lady aus 1993, die die Oberlippe immer so niedlich hochgezogen hat. Sheryl Crow, All I Wanna Do bei 90s 90s.
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Backstreet Boys. 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When I Come Around. Angebotet von Jenny aus Dortmund über 90s Instagram.

Jetzt rein in die Musik mit dem Sänger Seal. Und den habe ich mal vors Mikro bekommen, als ich in Frankreich war und ihn interviewen wollte. Und da hat er gesagt, nö, das macht er nicht. Und dann habe ich gesagt, ich komme aus Deutschland, mein Lieber, jetzt gib mal alles. Er so, was, aus Deutschland? Ja, okay, dann mache ich das. Weil da hatte er nämlich schon was mit Heidi Klum. Und deshalb hat er gedacht, den Deutschen werde ich auf jeden Fall mal ein Statement abgeben. Hier ist das, Seal mit Crazy aus 1990.

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immer, wenn es regnet, muss ich an sie denken. Also ich finde, von Regen und Gewitter hatten wir gestern im Norden hier genug. Ich weiß jetzt nicht, was bei euch war. Vielleicht ist da auch was runtergekommen nach der ganzen aufgestauten Hitze. Und ich hoffe, dass bei euch alles heil und in Ordnung geblieben ist. Jetzt hat das Wetter wieder die Kurve gekriegt. Hier und da kommt die Sonne raus. Also ich wünsche euch dementsprechend ein richtig tolles Wochenende. Macht was draus. Wir hören uns morgen ab 12 Uhr wieder. Und jetzt kriegt ihr von mir noch einen Titel aus unserem 90s Britpop Radio. Aus 1995 kommt Pulp rein mit Disco 2000. Kriegt ihr auch in App und Web diese Radios, könnt ihr alle selbst einschalten. Gleich ganz viel Spaß mit Sebi und dem 90s Countdown. Und wir hören uns morgen. Ich freue mich drauf. Oh.

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1: Im Studio Mia Hin. Überraschende Wendung auf dem FDP-Bundesparteitag. Die EU-Abgeordnete Strack-Zimmermann fordert Wolfgang Kubicki im Rennen um den Parteivorsitz heraus. Gut 300 Delegierte bekundeten schriftlich ihre Unterstützung. Bislang war Kubicki der einzige Kandidat für den Posten. Eine Drohnensichtung hat den Münchner Flughafen lahmgelegt. Zwei Piloten hatten am Vormittag Alarm geschlagen. Die Start- und Landebahn wurden umgehend gesperrt. Zahlreiche Flüge verzögerten sich oder wurden umgeleitet. Eine Drohne konnte die Polizei schließlich nicht finden. Nach einer Stunde lief der Flugbetrieb wieder an. Die Kritik an den hohen Ticketpreisen für die Fußball-WM reißt nicht ab. Mehrere DFB-Sponsoren sind jetzt mit eingestiegen, berichtet Welt am Sonntag. Fußball als weltweiter Volkssport Nummer 1 müsse für alle Fans erschwinglich bleiben, heißt es demnach von VW. Es ist das Duell Titelverteidiger und französischer Meister gegen Premier League-Sieger. Im Finale der Champions League spielen heute Paris Saint-Germain und der FC Arsenal gegeneinander. Für die Engländer wäre es der erste Titel in der Königsklasse.
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2: Sonne und Wolken sind heute Nachmittag in vielen Ecken dabei. Nur in einem Streifen von der Eifel über Hessen rums knallt's immer wieder mit Schauern und teils kräftigen Gewittern, vereinzelt auch heftig. Bis zum Abend bleibt's dort zappelig, sonst meist trocken und ziemlich warm mit aktuell 18 bis 33 Grad. Morgen dann weiter wechselnd wolkig, dazu häufiger Schauer und Gewitter, maximal um 30 Grad.
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3: Dazu hi und herzlich willkommen, das Wochenende hier beim Real 90s Radio mit euren Top 40 Favoriten aus den 90ern. Ich bin Sebastian Kuhl, gleich mit euch zusammen auf dem Weg von der 40 bis zur Number 1. Ihr habt es wieder entschieden in den vergangenen Tagen über unsere Plattformen, in der Sender-App oder auf der Homepage. Ja, mit welchem Song gehen wir in den Juni rein? Das habt ihr entschieden, aber erstmal der Blick zurück auf die Top 3 vom letzten Wochenende. Da rangierte auf Platz 3 Warren G mit Adina Howard und die 90s-Version von What's Love Got To Do With It. Die 2 kam von M People. Letztes Mal One Night in Heaven und an der Spitze hatten wir Cher, die runde Jubilarin von vor wenigen Tagen. Mit Believe war sie geburtstagsmäßig an der Spitze. Ja, okay, wir starten den Countdown wie immer ganz unten auf der Schlussposition und diesmal geht's rockig los rein in die Show, nämlich mit Join Me von Him auf Platz 40. Willkommen zum Countdown.
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Platz 39 in dieser Woche im 90s Countdown. Der erste Neueinstieg. Das waren die beiden Herren von Erasure, Vince Clark, Andy Bell. Bis heute aktiv als Duo. Auf der 39 diese Woche gelandet hier in der Chartshow mit Always. Ja, und Vince Clark hat ein neues Seitenprojekt übrigens, eine Band, und die heißt Doublespeak. Kam gerade die Info. So, wir haben unseren Weg in Richtung Chartspitze gerade begonnen. Das ist die Top 40 von 90s an diesem letzten Mai-Wochenende. Ich bin Sebastian, Platz 38. Keine Veränderung im Vergleich zur letzten Woche für Rosella. Everybody's free. 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

KLF im 90s Countdown. Das war gerade Justified and Ancient. Diese Woche auf der 37 gelandet hier in der offiziellen Chartshow. Frühlingshaftes Maiwochenende. Ich hoffe, ihr habt's entspannt. Ja, und in jeder Woche wählt ihr auch fleißig neue Songs auf unsere Chartliste. So geschehen zum Beispiel auch mit den Damen von Destiny's Child. In der Sender-App und auf der Homepage habt nämlich Say My Name von den Ladies zurückgewählt in die Top 40. Auf der 36.

Der Clubsound der späten 90er hier im 90s Countdown an diesem Wochenende. Das war Platz 35 in der Liste und zwar Armand van Helden und You Don't Know Me. Hier ist Sebastian mit euch gemeinsam auf dem Weg in Richtung Number One. Und hier kommt der dritte von insgesamt 5 Neueinstiegen bereits. Ihr habt nämlich auch Daido zurückgewählt. Früher schon mal, ja, sogar an der Chartspitze gewesen, kann ich mich erinnern. Sie kehrt mit Thank You zurück auf die Liste. Platz 34.

Water, schöner, frühlingshafter, sommerlicher Dance-Sound hier im 90s Countdown. Chicane waren das, Platz 33 im Ranking. Jetzt Musik von Moby, der ist fleißig unterwegs in ganz Europa mit Live-Konzerten, zum Beispiel in diesen Tagen in der Türkei, dann geht das nach Griechenland und so langsam kommt er dann auch nach Deutschland. Die Fans freuen sich schon auf Mitte Juli dann auf dem Schlosspark in Stuttgart das Moby-Live-Konzert. Hier ist er mit Why Does My Heart Feel So Bad in der Chartshow von 90s auf der 32. 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

0: Alex Christensen und U96, der 90s Countdown. Das war gerade Platz 31 als weiterer Neueinstieg. Night in Motion, Sebastian, und die Top 30 jetzt.
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0: Hier ist Cosmic Girl von Jamiroquai.

Dance hier im Countdown von 90s, 90s an diesem Wochenende. Dr. Alban und It's My Life haben wir gerade gehört auf Platz 29. So, wir steuern so langsam schon in Richtung zweiter Chartstunde an diesem Weekend, aber ganz so weit ist es noch nicht. Der höchste Neuanstieg kommt jetzt gleich mit Lunis und I Got 500 auf Platz 28 und gleich danach noch Zeit in dieser Stunde auch für Rocksound von den Foo Fighters auf der 27, Everlong. Hier aber erstmal Lunis auf dem Weg in Richtung

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1: Im Studio Mia Hin. Wolfgang Kubicki ist neuer FDP-Vorsitzender. In einer Kampfabstimmung setzte er sich mit knapp 60% gegen Marie-Agnes Strack-Zimmermann durch. Die hatte ihre Gegenkandidatur erst auf dem Parteitag in Berlin heute kurzfristig angemeldet. Das befürchtete Stauchaos zwischen Österreich und Italien ist bislang ausgeblieben. Dort ist bis zum Abend die vielbefahrene Brenner-Autobahn gesperrt. Offenbar meiden viele Autofahrer heute den Weg über die Alpen, heißt es aus Österreich. Grund der Sperrung sind Proteste gegen den Autobahnverkehr. Der tote Ostseewal ist jetzt in Dänemark an Land gezogen worden. Seit 2 Wochen hatte das Tier vor der Insel Anholt im seichten Wasser gelegen und sich immer weiter aufgebläht. Dänische Spezialisten wollen den Kadaver in den kommenden Tagen untersuchen, um mehr über die Todesursache herauszufinden. In der Fußball-Champions League steht heute das Finale an. Titelverteidiger Paris Saint-Germain trifft auf den englischen Meister FC Arsenal mit DFB-Stürmer Kai Havertz. Anstoß in Budapest ist um 18 Uhr.
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2: Wolkig und ziemlich schwül ist es gerade. Und von der Eifel über Hessen bis rüber nach Ostbayern knallt's immer wieder mit Schauern und teils kräftigen Gewittern, vereinzelt auch mal unwetterartig. Sonst gibt's eher Sonne und Wolken im Mix und meist bleibt's trocken. Dazu jetzt maximal so um 18 bis 33 Grad. Morgen dann weiter mal mehr, mal weniger Wolken, öfter Schauer und Gewitter und als Höchstwert sind bis 30 Grad drin.
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3: Da setzen wir unseren Weg in Richtung Chartspitze fort. Willkommen zurück zur Top 40, die ihr in unserer Sender-App oder auf unserer Homepage in den letzten Tagen wieder fleißig so bestimmt habt. Danke dafür. Ich bin Sebastian, zähle die Songs rückwärts bis zur Number One. Und die kam in der letzten Woche von Cher. Die zelebrierte ihre zweite Geburtstags-Nummer 1-Woche mit dem Song Believe. Mal gucken, ob es in dieser Woche Woche Nummer 3 sein wird. Jetzt aber erstmal, wir starten die Stunde und zwar mit der Position 26. Es geht mit Gala rein und zwar Freed from Desire auf der 26.
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0: Der 90s Countdown an diesem letzten Mai-Wochenende. Wir gehen in den neuen Monat rein mit eurem Number One-Favoriten am Ende der Show. Das gerade war Platz 25. Da ist Gabrielle mit Dreams, drei Plätzchen runtergerutscht von der 22 am letzten Wochenende. So, die andere Tendenz, nämlich aufwärts, geht es für diesen Song hier.
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0: Das ist nämlich der Sound von den New Radicals. Die können sich verbessern. Plus sechs Plätze hoch geht's von der 30. 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

Das ist Latricia McNeil hier im 90s 90s Countdown. In dieser Woche rangiert sie mit Ain't That Just The Way auf der 23 in unserem Top 40 Ranking. Mein Name ist Sebastian. Okay, jetzt ein Spät-90er und das ist nicht wirklich geschummelt, obwohl ihr sagen könntet, na Moment mal, der Song Another Way von Gigi D'Agostino ist doch eigentlich ein Sommerhit 2000 gewesen, aber der ist als Single-Auskopplung bereits im letzten Jahr unseres Lieblingsjahrzehnts rausgekommen, nämlich im Juli 1999. Single nämlich aus dem zweiten Gigi D'Agostino Album L'Amour Toujours war das. Hier ist Another Way in dieser Woche auf Platz 22.

0: Platz 21 gelandet in dieser Woche hier in der Show. Color Me Bad waren das I Wanna Sex You Up.
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0: Bevor wir in die Top 20 gehen, natürlich klassisch traditionell in der Show der Blick zurück in einen speziellen Chartjahrgang. Und da drehe ich die Uhr mal 31 Jahre genau zurück. Wir landen Ende Mai 1995. Was rangierte denn da ganz vorne? Auf der Nummer 1 Position der offiziellen deutschen Verkaufscharts. Da waren wir im Eurodance-Fieber natürlich Mitte der 90s. La Bouche, Be My Love.

Letzte Woche die 18, diese Woche zwei Positionen runter auf die 20 im Countdown hier bei 90s, das Chart-Comeback von Blondie Ende der 90er, Maria. Und damit sind wir in der offiziellen Top 20 gelandet am letzten Maiwochenende. Und wir fliegen weiter in Richtung Nummer 1 und wir fliegen mit den Flugzeugen.

0: Das ist der Dance-Sound von Ann Lee hier bei 90s in der Chartshow. Das war Two Times, Platz 18. Nonstop weiter.
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0: Jawohl, es gab ja tolle Zusammenarbeiten und Duette in den 90ern. So auch hier von dem Gitarren-Hero Santana zusammen mit dem Leadsänger der Rockband Matchbox 20, Rob Thomas. Hier ist der gemeinsame Song Smooth.

Das ist Musik von einer, die weiß, wie es sich ganz oben hier im 90s 90s Countdown auf der Spitzenposition anfühlt. Denn da hat sie schon die ein oder andere Woche verbracht. Die liebe Donna Lewis, in dieser Woche allerdings nur auf der 16 gelandet. I love you always forever. So, gleich rein in die Finalstunde der heutigen Show. Wir gehen in Richtung Top 10. Jetzt aber erstmal Coolio. Diesmal auf der 15. See you when you get there. Und gleich danach in dieser Stunde auch noch Urban.

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1: Im Studio Mia Hin. Wolfgang Kubicki ist neuer FDP-Chef. Auf dem Parteitag in Berlin setzte er sich in einer Kampfabstimmung mit knapp 60% der Stimmen gegen Marie-Agnes Strack-Zimmermann durch. 33 Delegierte hatten deren Kandidatur erst heute kurzfristig ins Rennen gebracht. Eine Drohnensichtung hat den Münchner Flughafen lahmgelegt. Zwei Piloten hatten am Vormittag Alarm geschlagen. Die Start- und Landebahn wurden umgehend gesperrt. Zahlreiche Flüge verzögerten sich oder wurden umgeleitet. Eine Drohne konnte die Polizei schließlich nicht finden. Nach einer Stunde lief der Flugbetrieb wieder an. Die Techniker-Krankenkasse hat letztes Jahr so viele mögliche Behandlungsfehler erfasst wie noch nie. Mehr als 7.500 Versicherte meldeten sich mit Verdachtsfällen, hieß es gegenüber den Funke-Zeitungen. Fast ein Drittel entfiel auf chirurgische Eingriffe. Die Kritik an den hohen Ticketpreisen für die Fußball-WM reißt nicht ab. Mehrere DFB-Sponsoren sind jetzt mit eingestiegen, berichtet Welt am Sonntag. Fußball als weltweiter Volkssport Nummer 1 müsse für alle Fans erschwinglich bleiben, heißt es demnach von VW.
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2: Wolkig bis wechselnd. Und dazu kann es heute Abend in einem Streifen von der Eifel über Hessen bis rüber Richtung Ostbayern immer wieder nass werden. Teils mit kräftigen Gewittern, sonst eher Sonne und Wolken. In der Nacht bleiben viele Wolken dran. Von Westen kommen wieder öfter Schauer und Gewitter nach. Runter geht's auf 18 bis 7 Grad. Morgen dann weiter ein Mix aus Sonne und Wolken mit Schauern und Gewittern, vor allem im Westen und in der Mitte, maximal um die 30 Grad.
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3: Es geht in die dritte Halbzeit, um schon mal ein bisschen WM-Feeling hier zu verbreiten. Und wir sind 13 Songs noch entfernt von der dieswöchigen Number One hier bei 90s. Ihr seid so fleißig und klickt jeden Tag, wenn ihr denn möchtet, in unsere Sender-App, um eure Favoriten nach vorne zu schieben in der Chartliste. Oder ihr macht das Ganze natürlich gerne auch am Rechner auf 90s90s.de. Ich bin Sebastian. Am Ende der Stunde wissen wir Bescheid. Ist Cher immer noch Platz 1? Das wäre die dritte Number One-Woche mit ihrem Song Believe. Jetzt aber erstmal rein in den Countdown. In dieser Stunde Platz 13. Damit starten wir. Das ist ein Spät-90er-Hit von den Schotten Texas. Hier ist Summer Sun.
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Das ist eine Band aus New York, die vor allem so rund um den Jahrzehntwechsel rein in die 90er in den Charts immer gute Laune Dance-Sound verbreitet hat. Die Light haben wir gerade gehört. Der Countdown hier bei 90s 90s mit dem Song Groove is in the Heart. Von der 20 Richtung Top 10 unterwegs, die Light auf der 12. Nonstop weiter, ein Song fehlt jetzt noch vor der Top 10. Hier kommen Warren G. und Edina Howard. Ein bisschen abgerutscht. What's Love Got to

Wir tanzen mit euch gemeinsam in Richtung Chartspitze. Ihr hört den 90s, 90s Countdown auf dem Weg raus aus dem Mai rein in den Juni. Und das war gerade der Sound von Daft Punk, Platz 10, Around the World. Nonstop weiter jetzt. Hier kommt Platz 9, Natalie Imbruglia in dieser Woche. Torn.

0: Platz 8, Britney, Baby, One More Time.
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0: Wir machen es natürlich wie immer sehr spannend. Mitten in der Top 10 nochmal kurze Zwischenstationen beim Flashback-Song in dieser Stunde. Das bedeutet, wir gehen wieder in einen speziellen Chartjahrgang und gucken mal, was ist denn auf die Woche genau da so an der Spitze in den offiziellen deutschen Charts gewesen. Jetzt mal kurz nach 1992, da muss ich wieder Kopf rechnen, das ist auf die Woche genau, 34 Jahre her, da rangierte dieser Song ganz oben in den offiziellen deutschen Charts. Snap, Rhythm is a Dancer von 92, Flashback in dieser Stunde.

0: Ganz typische House- und Dance-Sound der mittleren 90er, Alex Party, Platz 7, Don't Give Me Your Life.
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0: Ja, ich hoffe, ihr habt ein entspanntes letztes Mai-Wochenende. Wir sind nur noch wenige Minuten von der Antwort entfernt. Was ist der derzeit beliebteste 90s-Track bei euch? Und nach der heutigen Show könnt ihr natürlich auch gerne wieder ans Handy gehen, eure Favoriten anklicken. Wir freuen uns über eure Stimmen und am Rechner geht das natürlich auch. 90s90s.de, also 90s90s.de. Da könnt ihr auch in die einzelnen Soundwelten, die wir hier so in der Top 40 haben, nochmal ganz speziell abtauchen. Es gibt richtig viele 90s90s Special Radios inzwischen. Nonstop weiter. Wir sind in der Top 10, jetzt auf der 6. Hier kommt Alané, ein Platz hoch, Wes.

ab dieser Sekunde wissen wir Bescheid. Wir werden in ein paar Minuten im Countdown bei 90s 90s gleich eine neue Number One küren. Denn der Song, der die letzten beiden Wochen auf der 1 verbracht hat, Believe von Cher, den haben wir gerade auf der 5 gehört. Sebastian, und das Gipfeltreffen der großen Chart-Ladies. Hier jetzt auf der 4, nämlich ein Plätzchen nach vorne gerückt. Die großartige MC Light. Hier ist Cold Rock Apart.

Musik von der Dame, die im Augenblick wahrscheinlich gerade fleißig üben wird für die Halbzeitshow des Fußball-WM-Finales in diesem Jahr. Klingt komisch, ist aber so. Mit Madonna, Shakira und BTS wird es in diesem Jahr eine Halbzeitshow beim Fußball geben. Ja, die Amis halt. Platz 3, Beautiful Stranger. Ein Song vor der neuen Chartspitze, Edwin Collins, Platz 2 bei 90s.

0: nähert sich hier wieder mit seinem großen 90er-Hit der Chartspitze an. Von der 6 am letzten Wochenende, diesmal auf die 2 wieder hochgegangen, A Girl Like You von Edwyn Collins. Auch so ein Dauerfavorit von euch, der schon einige Zeit hier in den oberen Regionen der Top 40 verbringt. Und das bedeutet, wir sind jetzt in der Chartspitze angekommen, denn ein Song hat noch mehr Stimmen von euch bekommen in den vergangenen Tagen in Web und App. Ja, und das ist nicht wirklich eine neue Nummer 1, sondern eine Rückkehrer Nummer 1. Denn auch die M-People-Fans, die sind immer sehr fleißig. Es geht mal hoch, mal runter. Und in dieser Woche kehrt One Night in Heaven auf den Chartthron zurück.
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0: Von 2 wieder auf die 1. Hier sind M-People.

auf die Nummer 1 zurückgekehrt in dieser Woche hier bei 90s Am People Number One, One Night in Heaven Show. Und startet jetzt sozusagen schon mal jedenfalls meteorologisch der Sommer 2026. Und ich frage euch, mit welchem Favoriten aus den 90s soll dieser Sommer starten? Das liegt jetzt wieder in eurer Hand. Ihr habt die nächsten Tage Zeit, eure Favoriten anzuklicken in Web und App. Ich bin Sebastian, freue mich jetzt schon aufs nächste Wochenende. Jetzt aber erstmal weiter durchs

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1: Im Studio Mia Hin. Wolfgang Kubicki ist neuer FDP-Vorsitzender. In einer Kampfabstimmung setzte er sich mit knapp 60% gegen Marie-Agnes Strack-Zimmermann durch. Die hatte ihre Gegenkandidatur erst auf dem Parteitag in Berlin heute kurzfristig angemeldet. Der Flugbetrieb am Münchner Airport ist am Vormittag unterbrochen worden. Zwei Piloten hatten dort

0: eine Drohne gemeldet. Die Start- und Landebahn wurden umgehend gesperrt. Flüge verzögerten sich oder wurden umgeleitet. Eine Drohne konnte die Polizei aber nicht finden. Gegen 10 Uhr lief der Betrieb wieder an. Die Kritik an den hohen Ticketpreisen für die Fußball-WM reißt nicht ab. Mehrere DFB-Sponsoren sind jetzt mit eingestiegen, berichtet Welt am Sonntag. Fußball als
1: In der Nacht bleiben viele Wolken dran, von Westen kommen wieder öfter Schauer und Gewitter nach. Runter geht's auf 18 bis 7 Grad. Morgen dann weiter ein Mix aus Sonne und Wolken, mit Schauern und Gewittern vor allem im Westen und in der Mitte maximal um die 30 Grad.

0: konnte einfach nicht du sagen. Mola Adebisi über Dr. Alban. Sing Hallelujah.
1: Dr. Alban Sing Hallelujah war eins meiner grausamsten Interviews, weil Dr. Alban aus Nigeria kommt und wir in unserer Sprache ältere Menschen immer mit sie ansprechen müssen. Das funktioniert nicht anders. Also war ich sehr, sehr irritiert. Er ist natürlich total locker und total cool, aber ich konnte das damals nicht, weil der Alters, ich war ja auch noch jung und er war ja schon ein bisschen älter zu dem Zeitpunkt und ich bin damit nicht zurechtgekommen, ihn zu duzen. Deswegen habe ich dann versucht, da so rumherum zu schiffen. Das ist ein sehr, sehr krampfiges Interview draus geworden. Aber trotzdem singt er immer noch gut, Dr. Alban. Sing

neu dabei, Spike Respect. Worte von Friederike aus Braunschweig über 90s Instagram. 90s.

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1: Im Studio Mia Hin. Wolfgang Kubicki ist neuer FDP-Chef. Auf dem Parteitag in Berlin setzte er sich in einer Kampfabstimmung mit knapp 60% der Stimmen gegen Marie-Agnes Strack-Zimmermann durch. 33 Delegierte hatten deren Kandidatur erst heute kurzfristig ins Rennen gebracht. Das befürchtete Verkehrschaos zwischen Österreich und Italien wegen der Sperrung der Brenner-Autobahn ist ausgeblieben. Offenbar hatten die meisten Autofahrer ihre geplante Fahrt über die Alpen verschoben. Den ganzen Tag über war die Brenner-Autobahn gesperrt. Tausende Anwohner protestierten gegen den zunehmenden Verkehr über die wichtige Nord-Süd-Verbindung. Bundesfamilienministerin Prien denkt über neue Regelungen nach, um die Bildschirmzeit für Kinder zu begrenzen. Unter Dreijährige zum Beispiel sollten gar keinen Kontakt zu digitalen Endgeräten haben, sagte sie der Welt am Sonntag. Wie das genau umgesetzt werden soll, ließ Prien offen. Die Techniker-Krankenkasse hat letztes Jahr so viele mögliche Behandlungsfehler erfasst wie noch nie. Mehr als 7.500 Versicherte meldeten sich mit Verdachtsfällen, hieß es gegenüber den Funke-Zeitungen. Fast ein Drittel entfiel auf chirurgische Eingriffe.
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2: Wolkig bis wechselnd. Und dazu kann es heute Abend in einem Streifen von der Eifel über Hessen bis rüber Richtung Ostbayern immer wieder nass werden. Teils mit kräftigen Gewittern, sonst eher Sonne und Wolken. In der Nacht bleiben viele Wolken dran. Von Westen kommen wieder öfter Schauer und Gewitter nach. Runter geht's auf 18 bis 7 Grad. Morgen dann weiter ein Mix aus Sonne und Wolken mit Schauern und Gewittern, vor allem im Westen und in der Mitte, maximal um die 30 Grad.

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1: 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Nur in Großbritannien, da erscheint eine Version des Songs ohne den Rap-Teil. 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Eine Ansicht, die sich definitiv nicht durchsetzt, denn auf YouTube zählt das Original mit Rap fast 20 Mal mehr Aufrufe als die britische Version.
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6: Und wir haben Note für Note akribisch das irgendwie geschoben. An der Gitarre ist das, was wir am längsten geschraubt haben.

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1: Im Studio Mia Hin. Wolfgang Kubicki ist neuer FDP-Vorsitzender. In einer Kampfabstimmung setzte er sich mit knapp 60% gegen Marie-Agnes Strack-Zimmermann durch. Die hatte ihre Gegenkandidatur erst auf dem Parteitag in Berlin heute kurzfristig angemeldet. Der Flugbetrieb am Münchner Airport ist am Vormittag unterbrochen worden. Zwei Piloten hatten dort eine Drohne gemeldet. Die Start- und Landebahn wurden umgehend gesperrt. Flüge verzögerten sich oder wurden umgeleitet. Eine Drohne konnte die Polizei aber nicht finden. Gegen 10 Uhr lief der Betrieb wieder an. Die Kritik an den hohen Ticketpreisen für die Fußball-WM reißt nicht ab. Mehrere DFB-Sponsoren sind jetzt mit eingestiegen, berichtet Welt am Sonntag. Fußball als weltweiter Volkssport Nummer 1 müsse für alle Fans erschwinglich bleiben, heißt es demnach von VW. Der tote Ostseewal ist jetzt in Dänemark an Land gezogen worden. Seit 2 Wochen hatte das Tier vor der Insel Anholt im seichten Wasser gelegen und sich immer weiter aufgebläht. Dänische Spezialisten wollen den Kadaver in den kommenden Tagen untersuchen, um mehr über die Todesursache herauszufinden.
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2: Viele Wolken hängen über Deutschland, zwischendurch lockert's mal kurz auf. Aber gerade Richtung Süden kann es am Abend auch mal krachen mit einzelnen Schauern oder Gewittern. Später dann vereinzelt auch weiter Richtung Westen und Mitte. In der Nacht gehen die Temperaturen runter auf 19 bis 7 Grad. Morgen bleibt's wechselnd wolkig, dazu teils kräftige Schauer und Gewitter, maximal um 30 Grad.

0: diesem Lied bekomme ich jedes Mal Gänsehaut. Adel Tawil über C-Block. So strung out.
1: Oh mein Gott. C-Block, da habe ich gerade angefangen, Musik zu machen und dann sind die auf Tour gegangen und ein Traum wurde wahr, denn ich mit meiner Band durften bei C-Block mit auf Tour und haben quasi als Vorband gespielt. Das waren meine ersten Auftritte und jedes Mal, wenn dieses Lied kommt, kriege ich Gänsehaut. Deswegen hier C-Block.

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But we're never gonna survive unless we get a little crazy. Und neu dabei, Gabrielle, Dreams. 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
2: Im Studio Dirk Justus. Paris Saint-Germain hat den Champions-League-Titel verteidigt. Der neue und alte Titelträger bezwang den FC Arsenal im Finale in Budapest 5:4 nach Elfmeterschießen. In der regulären Spielzeit hatte der deutsche Nationalspieler Kai Havertz die Londoner in Front geschossen, ihr Paris ausglich und im Elfmeterschießen die besseren Nerven hatte. Wolfgang Kubicki ist neuer FDP-Vorsitzender. In einer Kampfabstimmung setzte er sich mit knapp 60% gegen Marie-Agnes Strack-Zimmermann durch. Die hatte ihre Gegenkandidatur erst auf dem Parteitag in Berlin kurzfristig angemeldet. Das befürchtete Verkehrschaos zwischen Österreich und Italien durch die Sperrung der Brenner-Autobahn ist ausgeblieben. Offenbar haben die meisten Autofahrer ihre geplante Fahrt über die Alpen verschoben. Den ganzen Tag über war die vielbefahrene Autobahn gesperrt. Tausende Anwohner protestierten gegen den zunehmenden Verkehr über die wichtige Nord-Süd-Verbindung. Unwetter sind über Teile Deutschlands hinweggezogen. Vor allem in NRW liefen zahlreiche Keller voll. Bäume stürzten um, es gab Probleme im Bahnverkehr. Auch am Hamburger Flughafen kam es zu Verzögerungen. Mehrere Events mussten unterbrochen werden. Auch jetzt am Wochenende könnte es ungemütlich werden.
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3: Viele Wolken hängen über Deutschland, zwischendurch lockert's mal kurz auf. Aber gerade Richtung Süden kann's am Abend auch mal krachen mit einzelnen Schauern oder Gewittern. Später dann vereinzelt auch weiter Richtung Westen und Mitte. In der Nacht gehen die Temperaturen runter auf 19 bis 7 Grad. Morgen bleibt's wechselnd wolkig, dazu teils kräftige Schauer und Gewitter, maximal um 30 Grad.

0: 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Lonely. Nana. 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
1: Schafft es, sein Leben mit Musik zu verändern und landet mit Lonely seinen größten Hit. Der Song erzählt von Verrat, Einsamkeit und der Suche nach Licht im Dunkeln. Im Video sitzt Nana gefesselt in einer Zelle, bis ihn eine mysteriöse Kraft befreit. Also eine starke Metapher für seinen eigenen Weg. 5 Wochen Platz 1 und bis heute ein Klassiker.

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1: Im Studio Dirk Justus. Paris Saint-Germain hat den Titel in der Fußball-Champions League verteidigt. PSG gewann das Finale in Budapest gegen den FC Arsenal 5:4 nach Elfmeterschießen. Nach der regulären Spielzeit hat es 1:1 gestanden. DFB-Kicker Kai Havertz hatte die Londoner in der regulären Spielzeit in Führung geschossen. Die FDP hat einen neuen Vorsitzenden. Auf dem Parteitag in Berlin hat sich Urgestein Wolfgang Kubicki in einer Kampfabstimmung mit etwa 60% gegen Marie-Agnes Strack-Zimmermann durchgesetzt. Sie hatte ihre Gegenkandidatur erst kurzfristig auf dem Parteitag angemeldet. Eine Drohnensichtung hat den Münchner Flughafen lahmgelegt. Zwei Piloten hatten am Vormittag Alarm geschlagen. Die Start- und Landebahnen wurden gesperrt, zahlreiche Flüge verzögerten sich oder wurden umgeleitet. Eine Drohne konnte die Polizei nicht finden. Nach einer Stunde lief der Flugbetrieb wieder an. Nach Wochen im seichten Wasser ist der tote Ostseewal in Dänemark an Land gezogen worden. Spezialisten wollen das Tier in den kommenden Tagen untersuchen, um mehr über die Todesursache herauszufinden. Am Strand der Insel Arnhold tummeln sich viele Schaulustige, obwohl der Wal jeden Moment platzen könnte.
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2: Viele Wolken hängen über Deutschland, zwischendurch lockert's mal kurz auf. Aber gerade Richtung Süden kann's am Abend auch mal krachen mit einzelnen Schauern oder Gewittern. Später dann vereinzelt auch weiter Richtung Westen und Mitte. In der Nacht gehen die Temperaturen runter auf 19 bis 7 Grad. Morgen bleibt's wechselnd wolkig, dazu teils kräftige Schauer und Gewitter, maximal um 30 Grad.

0: der im Fußballstadion für Rekorde sorgte. Oli P. über Pet Shop Boys. Go West.
1: Das Original stammte von den Village People, also war ein Cover, Village People 79 und von den Pet Shop Boys 1993 rausgebracht. Und die Melodie von Go West hat es sogar in die Fußballstadien geschafft. Ich weiß noch, es gab einen Weltrekord damals im am Stück Fangesang singen. Ich glaube, ein ganzes Spiel durch auf die Melodie Go West, life is peaceful there, haben die BVB-Fans in Dortmund gesungen. Ole, super BVB. 90s.

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1: Im Studio Dirk Justus. Paris Saint-Germain hat sich erneut Europas Fußballkrone aufgesetzt. Der Titelverteidiger gewann das Champions League-Finale in Budapest gegen den FC Arsenal mit 5:4 nach Elfmeterschießen. In der regulären Spielzeit hatte der deutsche Nationalspieler Kai Havertz die Londoner in Front geschossen, ehe Paris ausglich. Wolfgang Kubicki ist neuer FDP-Vorsitzender. In einer Kampfabstimmung setzte er sich mit knapp 60% gegen Marie-Agnes Strack-Zimmermann durch. Die hatte ihre Gegenkandidatur erst auf dem Parteitag in Berlin kurzfristig angemeldet. Das befürchtete Verkehrschaos zwischen Österreich und Italien durch die Sperrung der Brenner-Autobahn ist ausgeblieben. Offenbar haben die meisten Autofahrer ihre geplante Fahrt über die Alpen verschoben. Den ganzen Tag über war die vielbefahrene Autobahn gesperrt. Tausende Anwohner protestierten gegen den zunehmenden Verkehr über die wichtige Nord-Süd-Verbindung. Eine Drohnensichtung hat den Münchner Flughafen lahmgelegt. Zwei Piloten hatten am Vormittag Alarm geschlagen. Die Start- und Landebahnen wurden gesperrt, zahlreiche Flüge verzögerten sich oder wurden umgeleitet. Eine Drohne konnte die Polizei nicht finden. Nach einer Stunde lief der Flugbetrieb wieder an.
0: Das ist das Wichtigste für den Moment. 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
2: Viele Wolken hängen über Deutschland, zwischendurch lockert's mal kurz auf. Aber gerade Richtung Süden kann es am Abend auch mal krachen mit einzelnen Schauern oder Gewittern. Später dann vereinzelt auch weiter Richtung Westen und Mitte. In der Nacht gehen die Temperaturen runter auf 19 bis 7 Grad. Morgen bleibt's wechselnd wolkig, dazu teils kräftige Schauer und Gewitter, maximal um 30 Grad.
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0: die Kids von damals sind mir heute fast ein bisschen peinlich. MC Fetty über New Kids on the Block, Step by Step.
1: Das ist auf jeden Fall ein Song, der mir immer noch im Kopf geblieben ist und wo ich damals bei dem Musikvideo so ausgeflippt bin, weil die hatten so coole Klamotten an und das waren einfach die coolen Boys und danach habe ich mich ein bisschen gerichtet, auch die Klamotten, die sie anhatten, die habe ich mir dann auch geholt, die hatten dann auch so breite Hosen teilweise an und da wollte ich genauso cool sein wie die New Kids on the Block. Ja, die haben mich auf jeden Fall hart inspiriert und so im Nachhinein, wenn man das betrachtet, ist es ja auch schon ein bisschen peinlich.

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When I Come Around. 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

0: 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Im Studio Dirk Justus. Die FDP hat einen neuen Vorsitzenden. Auf dem Parteitag in Berlin hat sich Urgestein Wolfgang Kubicki in einer Kampfabstimmung mit etwa 60% gegen Marie-Agnes Strack-Zimmermann durchgesetzt. Sie hatte ihre Gegenkandidatur erst kurzfristig auf dem Parteitag angemeldet. Das befürchtete Verkehrschaos zwischen Österreich und Italien durch die Sperrung der Brenner-Autobahn ist ausgeblieben. Offenbar haben die meisten Autofahrer ihre geplante Fahrt über die Alpen verschoben. Den ganzen Tag über war die vielbefahrene Autobahn gesperrt. Tausende Anwohner protestierten gegen den zunehmenden Verkehr über die wichtige Nord-Süd-Verbindung. Die Techniker-Krankenkasse hat letztes Jahr so viele mögliche Behandlungsfehler erfasst wie noch nie. Mehr als 7.500 Versicherte meldeten sich mit Verdachtsfällen, hieß es gegenüber den Funke-Zeitungen. Fast ein Drittel entfiel auf chirurgische Eingriffe. Der TK-Vorsitzende Baas forderte einen offeneren Umgang mit Fehlern. Paris Saint-Germain hat den Titel in der Fußball-Champions League verteidigt. PSG gewann das Finale in Budapest gegen den FC Arsenal 5:4 nach Elfmeterschießen. Nach der regulären Spielzeit hat es 1:1 gestanden. DFB-Kicker Kai Havertz hatte die Londoner in der regulären Spielzeit in Führung geschossen.
1: Das ist das Wichtigste für den Moment. 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
2: Viele Wolken sind gerade unterwegs, nur ab und zu reißt es mal kurz auf und ganz vereinzelt kann später auch mal ein Schauer oder ein Gewitter runterkommen. Erst im Süden, danach auch im Westen und in der Mitte. Dazu liegen die Temperaturen jetzt zwischen 19 und 7 Grad. Tagsüber wird es wechselnd wolkig mit weiteren Schauern und

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1: Geschichte hinter All That She Wants geht auf eine persönliche Erfahrung von Gründungsmitglied Jonas Berggren zurück. Während seines Studiums lernt er eine Frau kennen, die immer unzufrieden ist und nur kurze Beziehungen führt. Der Song sollte eigentlich zuerst Mr. Ace heißen, später wird daraus All That She Wants. 90s, 90s.

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Coolio. Nightcrawlers. Und neu dabei, Jamiroquai. Virtual Insanity. Eingewortet von Paula aus Berlin über

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4: 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An der Gitarre ist das, was wir am längsten geschraubt haben.

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1: Im Studio Dirk Justus. Wolfgang Kubicki ist neuer FDP-Vorsitzender. In einer Kampfabstimmung setzte er sich mit knapp 60% gegen Marie-Agnes Strack-Zimmermann durch. Die hatte ihre Gegenkandidatur erst auf dem Parteitag in Berlin kurzfristig angemeldet. Das befürchtete Verkehrschaos zwischen Österreich und Italien durch die Sperrung der Brenner-Autobahn ist ausgeblieben. Offenbar haben die meisten Autofahrer ihre geplante Fahrt über die Alpen verschoben. Den ganzen Tag über war die vielbefahrene Autobahn gesperrt. Tausende Anwohner protestierten gegen den zunehmenden Verkehr über die wichtige Nord-Süd-Verbindung. Eine Drohnensichtung hat den Münchner Flughafen lahmgelegt. Zwei Piloten hatten am Vormittag Alarm geschlagen. Die Start- und Landebahnen wurden gesperrt, zahlreiche Flüge verzögerten sich oder wurden umgeleitet. Eine Drohne konnte die Polizei nicht finden. Nach einer Stunde lief der Flugbetrieb wieder an. Paris Saint-Germain hat sich erneut Europas Fußballkrone aufgesetzt. Der Titelverteidiger gewann das Champions-League-Finale in Budapest gegen den FC Arsenal mit 5:4 nach Elfmeterschießen. In der regulären Spielzeit hatte der deutsche Nationalspieler Kai Havertz die Londoner in Front geschossen, ihr Paris ausglich.
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2: Viele Wolken sind gerade unterwegs, nur ab und zu reißt es mal kurz auf und ganz vereinzelt kann später auch mal ein Schauer oder ein Gewitter runterkommen. Erst im Süden, danach auch im Westen und in der Mitte. Dazu liegen die Temperaturen jetzt zwischen 19 und 7 Grad. Tagsüber wird es wechselnd wolkig mit weiteren Schauern und einzelnen Gewittern und